Ja, und damit sag ich herzlich willkommen zu einer neuen Ausgabe des Schlagerkarussells, eine Sendung der deutschen Stimme hier auf Radio 5 EBI. Am Mikrofon hier im Studio ist eure Sabine. Schön, dass Sie wieder bei mir sind heute Nachmittag. Und als Dank dafür habe ich ein kleines Geschenk für Sie. Linda Feller hat in der vergangenen Woche, genauer gesagt am 18. September, ein neues Lied herausgebracht. Und das, liebe Radiofamilie, ist unser Lied. Eine Neuvorstellung kaum auf Platte gebrannt und schon spielt es hier im Schlagerkarussell. Und damit schubse ich das Karussell an. Und hier ist für Sie das neueste Lied von Linda Feller. Die besten Jahre.

Heute, liebe Freunde, heißt es bei uns im Schlagerkarussell leinenlos, Anker hoch und volle Kraft voraus. Aber bevor wir ins See stechen, stelle ich Ihnen geschwind die drei Vorschläge für den Schlager der Woche vor. Alle Lieder handeln von Heimat, Sehnsucht und Erinnerung. Und mein Vorschlag Nummer 1 ist »Da, wo die Berge sind«, gesungen von Hansi Hinterseer.

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1: Ja, liebe Freunde, heute wird der Tag der Schifffahrt begangen. Und ich dachte, wir feiern ein bisschen mit. Zum Glück allerdings nicht auf einem schwankenden Fischkutter bei Windstärke 10, sondern ganz gemütlich in Ihrem Wohnzimmer und hier im Studio. Ich lade Sie zu einer ganz besonderen Reise ein. Wir fahren hinaus auf das weite Meer, träumen von fernen Häfen, erinnern uns dabei vielleicht an eine schöne Kreuzfahrt, die wir mal erleben durften oder von der wir schon immer geträumt haben. Auf jeden Fall werden wir gemeinsam unterwegs sein.

Ja, und natürlich gehen wir auch der Frage nach, warum ausgerechnet Freddie Quinn zum berühmtesten Seemann des deutschen Schlagers wurde. Freddie Quinn sang von der Heimat, vom Hafen, von der großen Freiheit und von der Sehnsucht nach dem Meer. Er trug Rollkragenpullover, schaute ernst in die Ferne und wirkte so überzeugend, dass vermutlich niemand auf die Idee gekommen wäre, nach seinem Seemannsbuch zu fragen. Und wie Sie alle wissen, Freddie war kein ausgebildeter Seemann. Er war Sänger, Schauspieler und Entertainer, aber in den Herzen seines Publikums wurde er trotzdem zum Kapitän der deutschen Unterhaltungsmusik. Und vielleicht ist das die wichtigste Voraussetzung für eine schöne Reise. Nicht das Patent zum Führen eines Schiffes, sondern genügend Fantasie, um sich an einen anderen Ort zu träumen. Beginnen wir unsere musikalische Kreuzfahrt deshalb mit einem Lied, das wie kaum ein anderes für Fernweh und große Freiheit steht. Hier ist für Sie die Gitarre und das Meer.

Und gern stelle ich Ihnen nochmal die drei Vorschläge für den Schlager dieser Woche vor. Vorschlag Nummer 1 ist das Lied »Da, wo die Berge sind«, gesungen von Hansi Hinter.

Ja, die Gitarre und das Meer, wie wir eben gehört haben, schon der Titel klingt nach einem vollkommenen Reisegepäck. Andere Menschen packen für eine Kreuzfahrt 3 Koffer. 5 Paar Schuhe, eine Reiseapotheke und Kleidung für jedes nur denkbare Wetter ein. Freddie Quinn brauchte offenbar nur eine Gitarre. Und Freddie Quinn wurde zum Inbegriff des einsamen Seemanns. Dabei bestand seine eigentliche Begabung nicht darin, ein Schiff durch schwere See zu steuern. Er konnte vielmehr Millionen Menschen davon überzeugen, dass er gerade von einer monatelangen Schiffsreise zurückgekehrt war. Wenn Freddie Quinn den Blick in die Ferne richtete, glaubte man sofort, dieser Mann hat Stürme überstanden, in jeder Hafenkneipe der Welt gesungen und mindestens 3-mal sein Herz in Hamburg verloren. Seine Lieder erzählen von Abschied und Heimkehr, von Einsamkeit, Freiheit und Sehnsucht. Der Seemann war bei Freddie weniger ein Beruf als eine romantische Figur. Ein Mensch, der hinauszieht, weil ihn die Ferne ruft. Und der sich unterwegs doch immer wieder nach der Heimat sehnt. Ja, vielleicht liegt gerade darin das Geheimnis seines Erfolges, denn ein wenig von diesem Fernweh kennen wir wohl alle. Wir müssen dafür nicht einmal ein Schiff betreten, manchmal genügt ein Lied, ein Bild vom Meer oder ein Reiseprospekt. Und ich habe noch einmal Freddie Quinn für Sie mit dem Lied Heimweh.

Ja, brennend heißer Wüstensand und fern, so fern das Heimatland. Freddy Quinn wusste, wie man Fernweh und Heimweh gleichzeitig besingt. Bei einer modernen Kreuzfahrt geht es zum Glück etwas bequemer zu. Da schläft man nicht in einer engen Koje, sondern in einer Kabine mit weichen Betten. Statt Schiffszwieback gibt es Frühstücksbuffet, Mittagessen, Nachmittagskuchen, Abendessen und möglicherweise noch einen kleinen Mitternachtssnack, der passt dann auch noch rein. Ein richtiger Seemann musste früher das Deck schrubben, ein Kreuzfahrtgast muss heute höchstens den Weg vom Buffet zum Liegestuhl bewältigen. Und auch das kann anstrengend sein, besonders wenn man dabei einen Teller, eine Tasse Kaffee, ein Stück Kuchen oder auch noch einen Cocktail gleichzeitig balanciert. Ansonsten liegt der Reiz einer Seereise genau darin, dass man nicht ständig etwas tun muss. Man darf einfach hinausschauen, den Wellen zuhören und beobachten, wie das Schiff ruhig durch das Wasser gleitet. Jeden Tag erreicht man einen neuen Hafen, man geht an Land, entdeckt eine Stadt, probiert vielleicht ein unbekanntes Gericht und versucht anschließend rechtzeitig wieder zum Schiff zurückzukehren.

Ja, liebe Freunde, wenn wir eine Kreuzfahrt wirklich buchen, beginnt die nächste Herausforderung. Was nehmen wir mit? Freddie Quinn hätte wahrscheinlich gesagt, eine Gitarre genügt. Eine erfahrene Kreuzfahrtreisende würde dagegen empfehlen, bequeme Schuhe, eine leichte Jacke, Sonnenhut, Medikamente und etwas Elegantes für den Abend. Ich persönlich würde ergänzen, eine coole Sonnenbrille, ein interessantes Buch und genügend Platz im Koffer für kleine Erinnerungen. Mein Mann würde vermutlich fragen, ob wir wirklich für jeden Abend eine andere Garderobe benötigen. Und beim Packen zeigt sich außerdem, dass Männer und Frauen unter dem Begriff das Nötigste häufig etwas vollkommen anderes verstehen. Für den einen bedeutet es zwei Hemden und eine Zahnbürste, für die andere bedeutet es, wir wissen noch nicht genau, wie das Wetter wird, also packe ich mal lieber von allem etwas ein. Ja, und dann benötigen wir natürlich auch noch eine geeignete Reiseroute. Soll es durch das Mittelmeer gehen mit Stationen in Italien, Griechenland und Spanien oder lieber nach Norwegen, vorbei an den hohen Bergen und stillen Fjorden, vielleicht nach Alaska, in die Südsee oder einmal rund um Australien. Die Auswahl ist riesig. Und nachdem wir uns dann für eine Route entschieden haben, beginnt wahrscheinlich jede Kreuzfahrt mit demselben Augenblick. Man steht an Deck, das Schiff legt langsam ab und die vertraute Küste wird immer kleiner. Und in diesem Moment versteht man plötzlich, warum das Meer so viele Lieder hervorgebracht hat.

Ja, Seemann, deine Heimat ist das Meer. Für die Besatzung eines Kreuzfahrtschiffes mag das tatsächlich stimmen. Für uns Passagiere wäre die Heimat vermutlich eher die Nähe zum Restaurant und eine Kabine, die wir auch nach langen Abenden noch wiederfinden. Moderne Kreuzfahrtschiffe sind schwimmende Städte. Es gibt Restaurants, Theater, Bars, Schwimmbäder, Geschäfte und manchmal sogar Kletterwände oder eine Wasserrutsche. Man könnte eine ganze Woche an Bord verbringen, ohne wirklich alles gesehen zu haben. Besonders interessant sind die langen Korridore mit ihren vielen gleich aussehenden Kabinentüren. Wer dort nicht auf die Nummer achtet an der Tür, versucht vielleicht irgendwann mit seiner Karte die falsche Tür zu öffnen. Ja, und auch das Verhalten auf See folgt eigenen Regeln. Sobald das Schiff ablegt, werden Menschen plötzlich zu erfahrenen Nautikern. Sie betrachten den Himmel, prüfen die Windrichtung und sagen fachkundig, oh, das Wasser ist aber heute unruhig. Andere stellen sich mit einem Getränk an die Reling und blicken genauso ernst in die Ferne wie Freddie Quinn auf seinen Plattencovern. Vielleicht liegt genau darin der Zauber einer Kreuzfahrt. Für einige Tage dürfen wir selbst ein wenig Seemann oder Seefrau spielen, nur mit deutlich besserem Essen und ohne das Deck schrubben zu müssen.

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1: Ja, mit Hans Albers und Heinz Rühmann nähert sich so langsam unsere Kreuzfahrt ihrem Heimathafen. Wir haben heute den Tag der Schifffahrt gefeiert, vom Meer geträumt, ein bisschen Freddy Quinn begleitet, jenen Mann, der musikalisch beinahe jedes Meer überquerte, ohne eine klassische Laufbahn als Seemann eingeschlagen zu haben. Gerade das macht gerade seine Lieder so besonders. Freddy sang nicht als Fachmann für Navigation oder Schiffstechnik, er sang als Fachmann für Sehnsucht. Er wusste, wie es sich anfühlt, von der Ferne zu träumen. Er erzählte vom Fortgehen und Wiederkommen, von Freiheit und Einsamkeit, von fremden Ländern und der Heimat, die man erst dann besonders zu schätzen weiß, wenn sie weit entfernt ist. Und so bleibt auch unser Wunsch nach einer schönen Kreuzfahrt lebendig. Vielleicht stehen wir eines Tages tatsächlich an Deck, während das Schiff langsam den Hafen verlässt. Oder wir reisen eben in unserer Fantasie. Denn manchmal genügt ein Lied, um das Meer zu hören, die salzige Luft zu spüren und für einen Augenblick ganz weit fort zu sein. Ja, vielen Dank, dass Sie heute mit mir an Bord waren. Und bitte denken Sie daran, wenn das Fernweh ruft, muss man nicht sofort den Koffer packen. Manchmal genügt es, Freddy Quinn aufzulegen. Und zum Abschluss unserer Reise hören wir noch einmal den Mann, der für Millionen Menschen zum Seemann der Herzen wurde.

0: Jetzt, liebe Freunde, schaue ich für Sie in den Veranstaltungskalender rein. Die Deutsche Woche geht noch bis Sonntag und wenn Sie mögen, sind Sie zum Beispiel morgen zum Deutschen Quiz- und Improvisationstheater eingeladen von 18 bis 21 Uhr im Original Coopers Alehouse in der Pulteney Street Nummer 316. Freuen Sie sich auf einen exklusiven und unterhaltsamen Abend mit Frauke Günther von der German Academy. Oder falls Sie lieber schlemmern möchten, bietet sich am Samstag, den 26. September, die beste Gelegenheit dazu. Von 18 bis 22 Uhr können Sie in Hahndorf im Eis- und Glühweinhaus Flammkuchen essen, so viel Sie mögen, mit Spaghetti-Eis den Magen schließen und mit deutschem Glühwein die Stimmung anheizen. Wenn Sie dafür buchen möchten, können Sie das ganz bequem über trybooking.com/eventlist/Adelaide German Week. Am 11. Oktober wird im Deutschen Club in Elizabeth das Oktoberfest gefeiert. Von 11.30 Uhr bis 16 Uhr heißt es ein Prosit der Gemütlichkeit mit Musik von den Jägermeistern. Der Eintritt kostet $30. Und wenn Sie für diese Veranstaltung buchen möchten, rufen Sie bitte Mick an 0417 857 982. Und im Donauschwabenclub wird das Oktoberfest auch gefeiert, nämlich am 18. Oktober. Und auch hier werden die Jägermeister für Musik und gute Stimmung sorgen. Falls Sie dafür buchen möchten, rufen Sie bitte Theresa Marshall an. Ihre Nummer ist 0419 807 197, oder Renate Kraus. Ihre Nummer ist 0403 767 148.
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daran erinnern, dass heute am 24. September nämlich ein Sänger Geburtstag hätte. Und zwar Erik Silvester. Er wäre heute 84 Jahre alt geworden. Und neben seiner Schauspielausbildung studierte er Harmonie- und Kompositionslehre und beherrschte gleich mehrere Instrumente, darunter Gitarre, Bass, Klavier und Schlagzeug. Er war also mehr als nur ein Sänger. Besonders erfolgreich war er in den 60er Jahren mit Schlagern wie »Ich sehe die Mädchen gern vorübergehen« und natürlich mit »Zucker im Café«. Und ich möchte gerne heute seinen Geburtstag zelebrieren mit einem Medley seiner schönsten Lieder.

Tja, wenn die Trommel ruft, kann ich nur bestätigen, hier ruft nicht die Trommel, hier ruft die Zeit. Es ist tatsächlich Zeit, sich zu verabschieden. Und ich kann Ihnen sagen, der Schlager der Woche steht fest. Und Sie haben mich heute komplett verblüfft. Denn ich war mir so sicher, dass Ihr ach so geliebter Freddie Quinn gewinnen würde. Aber gewonnen hat Sierra Madre, gesungen von den Zillertaler Schürzenjägern. Ich danke Ihnen wie immer herzlich für Ihre Online-Stimmen. Es werden jede Woche ein paar mehr und das freut mich sehr. Auch danke ich Ihnen für Ihre Anrufe hier im Studio. Das nächste Programm der Deutschen Stimme können Sie am Sonntag um 10 Uhr hören. Sigi wird Sie zum Sonntagsmagazin begrüßen. Und wenn Sie mögen, können wir uns nächsten Mittwoch um 15 Uhr wieder beim Kulturspiegel treffen. Und natürlich wird sich am Donnerstag um 15 Uhr das Schlagerkarussell wieder für Sie drehen. Ab morgen Mittag können Sie dann auch wieder die 3 neuen Vorschläge für den Schlager der Woche auf schlagerkarussell.com.au finden. Und jetzt sage ich ganz lieb auf Wiederhören. Haben Sie noch einen wunderschönen Tag. Und natürlich würde ich mich sehr freuen, wenn Sie beim nächsten Mal wieder bei mir sind. Tschüssikowski, eure Sabine.

0: Grüß Gott und herzlich willkommen bei Radio Österreich 4 hier an diesem schönen Donnerstagnachmittag. Wir sagen gleich einmal Grüß Gott und Servus Herbi.
1: Hallo Heinz, Grüß Gott und willkommen auch.
0: Wunderbar.
1: Es ist wunderbar, Wetter draußen.
0: Und du sitzt drinnen und hast super Musik ausgesucht.
1: Ja, ich habe ich.
0: Wir haben eine wunderbare Musik, ist was mal wieder. So, macht es euch gemütlich, liebe Leute, und wir fangen gleich einmal an mit der Musik. Und dann gibt es heute etwas über das elektrische Auto, den elektrischen Autobus. Und sogar der Postautobus ist schon elektrisch in Österreich, also viele davon. Und auch die Clubnachrichten haben wir für Sie bereit heute, ein bisschen später im Programm, was alles vorkommt im österreichischen Club. Und wir haben Grüße, wenn Sie welche haben. Wir geben gern Grüße durch. So werden wir sehen, was alles passiert in dem Programm. Auf geht's, Herbie, mit dem ersten Musikstück heute.

0: super Musik aus dich an der steirische Harmonika, heißt sie, ja. Und das war Andreas Terze und das Original Begräfle Trio mit Knöpfel Ausflug.
1: Das lieb, gell? Yeah. Knöpferl Ausflug, ganz schön.
0: Ja.
1: Du hast auch Knöpferl daheim auf
0: ja,
1: deiner Harmonika
0: ein paar, drauf. Ja,
1: ein paar Knöpferl.
0: Ja.
1: Ein paar Harmonikas auch dazu.
0: Ja,
1: und was ist dein Lieblingsharmonika? Eine von den, wie viel hast du? Drei oder vier?
0: Vier.
1: Vier.
0: Ah,
1: vier.
0: Das ist Strasser, ist mein Bild.
1: Strasser ist schon die beste.
0: Ja, ist gut.
1: Hm. Ich war Strasser, aber spielen keine.
0: Nein, du hast eine. nein, du weißt. Stachel.
1: Stachel.
0: Du hast Stachel.
1: Genau. Du kennst es besser wie ich.
0: Ja.
1: Ich kann leider nicht spielen. Ich probiere ein bisschen, aber vielleicht geht es einmal, wie ich schon zusammenbringen. Radio Österreich 4, das Programm am Donnerstagnachmittag mit Herbie und Heinz. Und wir machen weiter mit einer Steirer Medley. Und da muss ich aufstehen dazu. Die Schwarzensteiner spielen uns das auf.

0: Da hast du es. Alles um die Steiermark. War wunderbar.
1: Ja, direkt aus der Steiermark, ja.
0: Schön, dass du das angefunden hast. Ja. Wunderbar hier bei Radio Österreich. Wie am Donnerstagnachmittag. Du, blaue Augen.
1: Ich habe nicht.
0: Hast du nicht?
1: Nein, gell? Leider nicht. Ich habe braune Augen.
0: Aber jetzt spielen wir ein Lied mit blauen Augen. Ja. Mit Alexandra Schmid hier bei Radio Österreich 4.

0: Ja, wie schon vorher versprochen, etwas über den öffentlichen Verkehr. Der ist der Vorreiter der E-Mobilität in Österreich. Der öffentliche Verkehr behält seinen Vorsprung in der Energieeffizienz auf Dauer nur bei vollständiger Elektrifizierung von Bussen und Bahnen. Batteriebetriebene Busse erleben europaweit einen Boom. Wasserstoffantriebe werden deutlich weniger nachgefragt. Der öffentliche Verkehr ist wesentlich klimaverträglicher als der Pkw. Laut Umweltbundesamt verursachen Diesel und Benzin-Pkw dreimal so hohe CO2-Emissionen wie Dieselbusse und sogar 11-mal so hohe Emissionen wie die Bahn. Die 82% ihrer Personenkilometer bereits auf elektrifizierte Strecke mit Oberleitung erbringt.
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Und weiter geht's mit der Elektrifizierung von Bahnstrecken. Die steigt auf hohem Niveau weiter an. Auf der Schiene ist die Elektromobilität schon lange Alltag. Die erste elektrische Straßenbahn verkehrte in Wien bereits im Jahr 1897. Heute werden in Österreich 82% aller mit Schienenfahrzeugen zurückgelegten Personenkilometer auf Strecke mit Oberleitungen gefahren. Die Tendenz ist dabei weiter steigend. So planen die ÖBB, weitere Strecken etwa wie die Steirische Ostbahn zu elektrifizieren. Der Anteil elektrifizierter Strecken im ÖBB-Netz soll von 74% im Jahre 2021 auf 85% im Jahre 2030 und 89% im Jahre 2035 steigen. Die Weststeirische Regionalbahn Graz-Köflachbahn, GKB, will bis zum Jahr 2028 die Elektrifizierung ihres gesamten Strecknetzes abschließen. Die Wiener Linien mit ihrem U-Bahn- und Straßenbahnnetz neben den ÖBB, das größte Schienenpersonenverkehrsunternehmen Österreichs, sind bereits seit dem Jahr 1925 auf den Schienen ausschließlich elektrisch unterwegs. Eine hundertprozentige Elektrifizierung streben die ÖBB aus Ressourcengründen jedoch nicht an. Um auf weniger intensiv genutzten Nebenstrecken künftig trotzdem emissionsfrei zu fahren, soll im Frühjahr 2023 eine Ausschreibung für 120 neue Triebzüge abgeschlossen werden.

0: Fantastic. Ja, Monika Martin hier an Radio Österreich 4 mit Bora Bora Bay.
1: Wunderbar.
0: Was bist du auch bei Bora Bora Bay?
1: War ich noch nicht.
0: Na, wo ist
1: Bora Bora? Aber einmal da in
0: Philippinen.
1: South Pacific, ne?
0: Ist es?
1: Bora Bora.
0: Bora Bora, vielleicht.
1: Ist doch nicht eine Insel da drin,
0: vielleicht.
1: Bora Bora. Hm. Vielleicht kommen wir mal hin, wenn wir sehen. Aber jetzt aber sind wir noch in Adelaide und das Radioprogramm geht weiter, denn wir sind noch immer da bei elektrischen Personenverkehr in Österreich. Für den Schienenpersonenverkehr kommt in Österreich in erster Linie ÖK-Strom zum Einsatz. ÖBB und Wiener Linien verwenden nach eigenen Angaben ausschließlich ÖK-Strom. Etwa ein Drittel des österreichweit benötigten Bahnstroms, Güterverkehr inklusive, kam dabei im Jahr 2021 aus neun Wasserkraftwerken der ÖBB. Dieser Wert soll durch Leistungssteigerung bestehender Kraftwerke sowie Investitionen in Photovoltaik und Windkraft bis zum Jahr 2030 auf 40% steigen. Österreich gehört bei E-Bussen noch zu den Nachzüglern in Europa. Bei Bussen dominieren nach wie vor Dieselmotoren. Elektrische betriebene Busse sind noch die Ausnahme. Salzburg und Linz verfügen seit Jahrzehnten über Oberleitungsbusse. In Wien verkehren auf zwei innerstädtischen Linien seit dem Jahr 2013 kleine E-Busse mit Batterien. Und in Vorarlberg setzt der Postbus seit dem Jahr 2020 vier E-Busse im Regionalverkehr des Verkehrsbund Vorarlberg. Seit Dezember 2022 betreibt der Postbus im Auftrag des Verkehrsbundes Ostregion auch zwei Regionalbuslinien zwischen Gensendorf, Wolkersdorf und Mistelbach im südlichen Weinviertel mit insgesamt 11 E-Bussen. Im Jahr 2021 gab es in Österreich weit 184 E-Busse, aber nur 1% der im Jahr 2021 neu angeschafften Stadtverkehrsbusse verfügte über emissionsfreie Antriebe. Im Gegensatz zu 100% in den Niederlanden und 23% im europäischen Durchschnitt. Damit gehört Österreich europaweit zu den Nachzüglern bei der Elektrifizierung der Busflotten des öffentlichen Verkehrs.
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0: Ja, Musik aus Tirol hier on Radio Strei 4 mit den jungen Zillertoller mit einem Titel von Andy Borg. Dios Amor, Volksmusikstil.
1: Yeah. Immer schön.
0: Ja.
1: Wunderbar hier zu hören. Wir spielen noch ein Musikstück, bevor wir die Clubnachrichten bringen und nachher noch etwas, was jetzt eigentlich passiert in diesem Jahr mit der Elektrifizierung von Personenautobusse in Österreich.

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2: Clubnachrichten des österreichischen Clubs hier in Adelaide. Was haben wir da alles? Wir haben super Programm gehabt letzten Samstag. Ich bin nicht mehr ganz
3: sicher. Gruppe, ja.
2: Hey, das war gut. Ja. Unsere Tanzgruppe zum ersten Mal wieder aufgetreten. Die haben erst Anfang des Jahres angefangen und das erste Mal, dass sie eine Aufführung gemacht haben, ich muss sagen, Gratulation, die haben das super gemacht.
3: Fantastisch. Ja.
2: War sehr schön, mit der Hilfe von ein paar Senioren dabei. Nicht schlecht. Aber Herbie, was ist die, habe ich nicht gesehen.
3: Nein, ich bin in Pension jetzt. Ruhestand.
2: Im Ruhestand. Ja, aber, es war schön zu sehen. Und auch, wir haben gerade Hermann und Heidi und Hermann.
3: Ja, die Hand of Music.
2: Die haben schon gespielt,
3: mit gell? Die Glocken, ja.
2: Und das liebe das Fräulein mit den Glocken.
3: Ja,
2: die und die haben es auch mitspielen lassen.
3: Ja, ein Glocken schon, ja.
2: Ein Glocken hast du spielen dürfen. Hast du es aber gut gemacht.
3: Danke.
2: Ich muss sagen, nicht schlecht gewesen. So, was haben wir jetzt da? Die nächste große Veranstaltung ist natürlich am 2. Oktober. Und das ist ein Freitag, das Oktoberfest mit den Jägermeistern. Und ich glaube, Herbie, du hast mit deiner Band schon lange praktiziert für das Oktoberfest. Was gibt es denn da alles?
3: Das kommt super nach der Musik, natürlich, der viel Oktoberfestmusik. Und dieses Jahr haben wir der Bierstein-Lifting dabei auch und eine Jodeling-Competition. Heinz, ich warte auf dich für die Jodeling-Competition.
2: So lang warten auf mich
3: da. Der Jodler aus der Steiermark.
2: Aber kommt's vorbei. Ich glaube, unser australischer Jodlerkönig kommt vielleicht auch. Ja,
3: David von Wilanga.
2: Der Jodling David von Wilanga. Ich glaube, der kommt da. Wenn wir sagen, so bitte 4 Buchungen für das Oktoberfest am 2. Oktober, bitte ruft die liebe Sibylle an. Die Telefonnummer natürlich wie üblich 0427234350. 0427234350. Bitte ruft die Sibylle bald an und bucht es für den 2. Oktober, denn das wird bald wahrscheinlich ausgebucht werden. Wunderbare Stimmung drin. Und gutes Essen gibt es natürlich auch mit unserer super Küche. Und Getränke sind auch bereit. So, die Stimmung wird richtig Oktoberfest.
3: Unser Zellermeister, der Wolfgang, hat mir gesagt, dass er Gösser Bier
2: ist ganz frisch und frisch genug da.
3: Genug.
2: Ja, alles ist da. Kannst du saufen, so viel du willst, ist immer wieder was da. Danke, Wolfi. Und wir machen dann weiter. Ich glaube, bevor wir erwähnen noch ganz kurz, der österreichische Nationalfeiertag ist ja im nächsten Monat und das ist am 25. Oktober. Der Sonntag wird bei uns der Nationalfeiertag gefeiert. Das
3: Festival, ja.
2: Austrian National Day Festival heißt dabei. Und wer spielt an den Tag?
3: Die Jägermeister
2: ist ein very popular brand, gell? Super gut. Und auch für diesen Sonntag, bitte ruft diese Sibylle an, damit wir wissen, wie viel die Küche zum Essen herrichten soll. 0427 234 350. Das ist für Austrian National Dive Festivals am 25. Oktober im österreichischen Club 11-17 Torrens Road in Ovingham ist die Adresse.

0: Ja, ein Supertitel von Sigrid und Marina. Die kommen aus Oberösterreich mit die Oberkreine All-Stars mit dem Titel Zeit der Träume.
1: Träumen ist immer gut, kommt immer wieder gut an. Ich tue auf Träumen, manchmal ein bisschen
0: zu
1: viel träumen. Manchmal weißt du, lachen da wieder munter und da denkst du, Mensch, dreh dich um und träume weiter. Aber dann geht es nicht mehr weiter, dann ist schon wieder aus. Aber was noch nicht aus ist, ist unser Programm heute am Donnerstagnachmittag mit Herbie und Heinz. Und wir spielen noch ein schönes Musikstück für Sie. Und dann habe ich noch das letzte Stückel über die Elektrifizierung von Personenförderung in Österreich.

0: Und das war die schöne Stimme, die Ilztal-Granaten mit Hallo, du. Liebes Lied, gell?
1: Ja, ja.
0: Ja, ganz wunderbar, gehört mir. Auch ganz schön. Und weiter geht's aber gleich jetzt mit der, hast du das schon kennengelernt, die Melissa Naschenwein?
1: Sie kommt aus Kärnten, sie ist ein Fischermadel.
0: Ja, du, auch Kärntner Bauer. Vielleicht hast du es schon mal kennengelernt, ne?
1: Nein, nein, leider
0: noch nicht.
1: Ne?
0: Vielleicht können wir sie mal anrufen. Hm.
1: Oh, ja.
0: Hey, vielleicht einmal ein Interview auf Radio Österreich 4 mit Melissa Naschenwang. Aber heute singt sie für uns Was die.

elektrische Nutzfahrzeuge. Im Rahmen des E-Mobilität-Programms E-Move Austria hat Österreich nun Förderanträge aus der 2025er Ausschreibung für Elektrobusse sowie für andere elektrische Nutzfahrzeuge nebst Ladeinfrastruktur genehmigt. Zudem kündigt das Land zwei neue Förderungsprogramme für E-Busse und E-Nutzfahrzeuge ab 2027 an.

0: Ein Supertitel von die Fidelen Mörtaler, eine Herde weiße Schafe.
1: Hast du schon mal weiße Schafe gehört?
0: Ja.
1: Und das, wo wäre der Black Sheep, das schwarze Schaf zwischen die weißen Schafe? Mir gefallen die schwarzen Schafe sogar besser wie die weißen. Die werden nicht so schnell schmutzig.
0: Okay, ganz genau. Hey, wie geht's denn nach Rosenthal in Steiermark?
1: Rosenthal in der schönen Steiermark. Ich glaube, das ist eins in der Steiermark.
0: Ja, ich glaube, das ist ein alter Titel, die fünf Rosenthaler. Ich glaube, es gibt
1: das nicht, schon.
0: Schon, ja. Schon
1: überhaupt das Lied.
0: Ja.
1: Das ist mein Heimatland. In der schönen Steiermark im Rosenthal mit den fünf Rosenthalern hier bei Radio Österreich 4.

Mit der schönen Musik, höre ich, verabschieden wir uns für heute. Es war uns ein Vergnügen, mit Ihnen die letzte Stunde verbringen zu dürfen. Nicht vergessen, am Sonntag in der Früh ist die Angelika und da höre ich wieder dran bei unserem Programm um 10.30 Uhr hier bei Radio Österreich 4. Wir sagen für heute auf Wiederhören und wir wünschen Ihnen noch einen schönen Abend.